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1: Nico Santos. All-Time High.

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1: Jennifer Lopez featuring David Guetta. Save Me Tonight.

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2: Platz 1.
3: Scharfer Trump-Angriff gegen China. Der US-Präsident wirft Peking in einer Rede vor dem Volk massiven Diebstahl von 220 Millionen Wählerdaten bei der Wahl vor 6 Jahren vor. China weist dies vehement zurück.
2: Platz 2.
3: Schlag ins Gesicht wegen der Scharia. Auf dem Flug von der Türkei nach Düsseldorf hat ein Fluggast eine Stewardess geohrfeigt. Der Mann hat sich zuvor geweigert, neben einer Frau zu sitzen. Die Polizei ermittelt.
2: Platz 3.
3: Sebastian Kurz schließt Polit-Comeback aus. Der österreichische Altkanzler erteilt allen Gerüchten über eine Rückkehr eine Absage. Er konzentriert sich weiter auf sein erfolgreiches IT-Unternehmen.
2: Platz 4.
3: Erste Gemeinde in Österreich tritt Trinkwasser ab. Die steirische Gemeinde Geishorn am See schaltet wegen extremer Trockenheit nachts das Wasser ab. Der Bürgermeister appelliert dringend an die Bevölkerung, Wasser zu sparen.
2: Platz 5.
3: Und emotionaler ÖFB-Abschied für Marco Arnautovic. Der 37-jährige Rekordspieler beendet nach 137 Spielen seine Nationalteam-Karriere. Der Verband ehrt die Legende mit einem rührenden Video.
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5: Heute wird's deutlich kühler. Sonne und Wolken wechseln sich ab und schon in den frühen Morgenstunden jetzt ziehen vereinzelte Schauer und Gewitter durch. Am Nachmittag, da wird's dann verbreitet nass und es kann krachen. Dazu pfeift vom Flachgau bis ins Nordburgenland ein lebhafter Wind und die Temperaturen 20 bis 28 Grad meistens. Ganz im Osten, da sind's nochmal bis zu 30 Grad. Guten Morgen in die Autos, ihr kommt ohne Probleme voran. Gute Fahrt.
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5: Wir starten gemeinsam ins Wochenende und morgen am Sonntag, da wartet der absolute Wahnsinn im Lotto auf uns. Ein 8-fach-Jackpot mit unglaublichen 12 Millionen Euro. Das bringt uns direkt zu unserer Frage des Tages heute. Wir wollen von euch wissen, würdet ihr bei so einer enormen Summe am Konto überhaupt noch arbeiten gehen oder sofort kündigen? Stimmt ab auf der Homepage und wir starten jetzt rein in den Samstag mit Taylor Swift und Glockenbach jetzt. Ellie Rulens ist im Studio. Guten Morgen.

endlich Wochenende. Für die meisten heißt es entspannen, abschalten, einfach gar nichts tun. Aber stellt euch mal vor, dieses Wochenende würde nie mehr enden. Genau das könnte morgen für einen Lottospieler Wirklichkeit werden. Zum ersten Mal in der Geschichte wartet ein 8-fach-Jackpot mit unglaublichen 12 Millionen Euro. Deshalb möchten wir heute von euch wissen, würdet ihr mit so einem Wahnsinnsgewinn trotzdem weiterarbeiten oder wäre für euch jetzt schon der Montag gleich der nächste Arbeitstag? Stimmt ab, OE24 Radio T. Wir reden nächste Stunde über die Ergebnisse. 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
7: ZDF stellt Kultkrimi nach 46 Jahren ein. Die beliebte Freitagsserie Ein Fall für zwei geht zu Ende. Auf der 2 Unwetterwalze rollt auf Österreich zu. Nach der großen Hitze drohen heute kräftige Gewitter mit Hagel und Orkanböen. Unser Topblick: Trump wirft China Datendiebstahl vor. Der US-Präsident hat China beschuldigt, 220 Millionen Wählerdaten gestohlen zu haben.
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7: Schon in der Früh ziehen vereinzelte Schauer und Gewitter durch. Am Nachmittag, da wird es dann fast überall nass und gewittrig. Dazu gibt es auch lebhaften Wind vom Flachgau bis ins Nordburgenland. Und die Temperaturen 20 bis 28 Grad. Ganz im Osten, da können es bis zu 30 Grad werden. Einen guten Morgen zu euch in die Autos und sind keine Störungen gemeldet. Kommt gut an.
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3: 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Hendrix. Golden.
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0: Schönen Samstag euch. Hoffentlich habt ihr schon einen Kaffeechi in der Hand oder einen warmen Tee. Und während ihr da so gemütlich das Wochenende startet, träumen wir zusammen uns mal kurz weg. Stellt euch vor, ihr liegt jetzt gerade am Privatstrand. Die Sonne Ägyptens wärmt euch und vor euch das Meer. 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
1: Michael Patrick Kelly, Run Free.
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Ist das schön, die Backstreet Boys. Und dann machen wir gleich noch einen Romantiker rein. Wham habe ich mit I'm Your Man und jetzt Katy Perry. Guten Morgen auf 24.

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18: Platz 1.
19: Donald Trump attackiert China frontal. Der US-Präsident wirft Peking in einer Rede massiven Wahlbetrug vor. Chinesische Hacker haben angeblich 220 Millionen Wählerdaten gestohlen.
18: Platz 2.
19: Camperin in Tirol von drei Hunden attackiert. Eine 60-jährige Deutsche ist auf einem Bauernhof in

0: Hochfilzen brutal verletzt worden. Ein Rettungshubschrauber hat die Frau ins Spital geflogen.
1: Platz 3.
0: Beate Meinl-Reisinger stürzt im Vertrauensindex ab. Die NEOS-Chefin verliert nach einem Parteiausschluss 11 Punkte. Herbert Kickl und Markus Marterbauer verbuchen hingegen ein deutliches Plus.
1: Platz 4.
0: Historischer Nervenkitzel vor der Lottoziehung. In Österreich wartet der erste 8-fach-Jackpot der Geschichte. Da kein Sechser gefallen ist, geht es um die Rekordsumme von 12 Millionen Euro.
1: Platz 5.
0: Und Thomas Tuchel rechnet nach bitterem WM-Aus ab. Der englische Nationaltrainer verteidigt seine defensive Taktik gegen Argentinien. Der Coach ortet eine Schwäche in der fußballerischen DNA des Teams.
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4: Heute wird's deutlich kühler. Sonne und Wolken wechseln sich ab und schon in den frühen Morgenstunden jetzt ziehen vereinzelte Schauer und Gewitter durch. Am Nachmittag, da wird's dann verbreitet nass und es kann krachen. Dazu pfeift vom Flachgau bis ins Nordburgenland ein lebhafter Wind und die Temperaturen 20 bis 28 Grad meistens. Ganz im Osten, da sind's nochmal bis zu 30 Grad. Guten Morgen in die Autos, 7:02 und es ist ein kurzes Verkehrsupdate. Ihr habt Freifahrt.
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4: Schönen guten Morgen, Elli Rulands ist im Studio für euch. Stellt euch einmal vor, ihr müsstet ab morgen für den Rest eures Lebens nie wieder einen Wecker stellen. Morgen geht's im Lotto um einen 8-fach-Jackpot mit 12 Millionen Euro. Das bringt uns zu unserer Frage des Tages. Wir würden heute gerne von euch wissen, würdet ihr bei so einer enormen Summe überhaupt noch arbeiten gehen oder sofort den Stift fallen lassen? Stimmt ab auf der Homepage OE24 Radio.at. Wir reden diese Stunde über die Ergebnisse. Und jetzt starten wir mal rein mit Alex Warren und dem Fever Dream. Und jetzt Loi mit Gold.

Nico Santos, Where You Are, und was wäre, wenn ihr für immer im Wochenende wärt? Kein Wecker, keine Arbeit, jeden Tag machen, was man will. Das könnte morgen für jemanden wahr werden. Zum ersten Mal in der Geschichte wartet bei Lotto ein 8-fach-Jackpot mit 12 Millionen Euro. Und wir wollen heute von euch wissen in der Frage des Tages, würdet ihr bei so einem Gewinn trotzdem ganz normal weiterarbeiten? Stimmt ab, Ö24 Radio T. Wir reden in einer halben Stunde über die Ergebnisse.

0: die Pet Shop Boys Opportunities. Und eine gute Gelegenheit zum Entspannen haben wir gleich. Mit dieser wunderschönen Nummer von der Lighthouse Family und mit der Engelsstimme von Holly Anderson. Schönen guten Morgen, hier ist OE24, gleich auch wieder mit News, Wetter und Verkehr.
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14: ZDF stellt Kultkrimi nach 46 Jahren ein. Die beliebte Freitagsserie Ein Fall für zwei geht zu Ende. Auf der 2 Unwetterwalze rollt auf Österreich zu. Nach der großen Hitze drohen heute kräftige Gewitter mit Hagel und Orkanböen. Und der Topblick: Trump wirft China Datendiebstahl vor. Der US-Präsident hat China beschuldigt, 220 Millionen Wählerdaten gestohlen zu haben.
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14: Schon in der Früh ziehen vereinzelte Schauer und Gewitter durch. Am Nachmittag, da wird es dann fast überall nass und gewittrig. Dazu gibt es auch lebhaften Wind vom Flachgau bis ins Nordburgenland. Und die Temperaturen 20 bis 28 Grad. Ganz im Osten, da können es bis zu 30 Grad werden. Guten Morgen, die Autos. Es ist kurz nach 7:30 und ihr habt freie Fahrt.
13: Holly Humberstone, To Love Somebody.
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Simply Red, Something Got Me Started. Oder aber auch, etwas hat mich zum Beenden gebracht von meinem Job. Was wäre, wenn es gar keinen Montag mehr gäbe? Kein Wecker mehr für euch, keine Arbeit, einfach jeden Tag Wochenende. Morgen am Sonntag könnte dieser Traum für jemanden in Österreich wahr werden. Zum ersten Mal in der Geschichte wartet bei Lotto ein 8-fach-Jackpot mit 12 Millionen Euro. Das bringt uns heute zur Frage des Tages. Wochenende für immer, nie mehr arbeiten. Was würdet ihr machen mit so wahnsinnig viel Geld in der Tasche? Da läuft gerade die Echtzeitumfrage und jedes Mal, wenn ich reinschaue, ist es fast Gleichstand, und zwar 53% sagen aktuell, sie würden weiterarbeiten und 47% würden sofort kündigen. Was würdet ihr machen? Stimmt gerne mit ab auf ue24radio.at. Meine Stellungnahme dazu: Ich würde natürlich nicht aufhören zu arbeiten. Dafür macht es mir viel zu viel Freude, für euch jeden Tag da sein zu dürfen. Jetzt mit Cyndi Lauper, Girls Just Wanna Have Fun. Guten Morgen.

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6: Platz 1.
7: Tsunami-Alarm nach heftigem Erdbeben in Südmexiko. Ein starkes Beben der Stärke 7,3 hat Mexiko erschüttert. Die Behörden geben eine Tsunami-Warnung heraus und fordern die Menschen auf, die Pazifikküste zu verlassen.
6: Platz 2.
7: Wetterdienst warnt vor Gewittern und Starkregen. Die Geosphere Austria hat eine Gewitterwarnung für den Süden und Südosten Österreichs herausgegeben. Es drohen lokale Überflutungen und Muren.
6: Platz 3.
7: Lotto-Jackpot sperrt Urlauber im Ausland aus. Beim ersten Achtfach-Jackpot der Geschichte geht es um 12 Millionen Euro. Aus gesetzlichen Gründen können Österreicher im Ausland jedoch nicht online mitspielen.
6: Platz 4.
7: Polizei warnt vor fiesen Störsender-Diebstählen auf Raststätten. Kriminelle blockieren in der Region Friaul-Julisch-Venetien in Italien die Autoverriegelungen mit Störsendern. Die Behörden raten, die Autotüren nach dem Absperren händisch zu kontrollieren.

0: 5.
1: Und Wiener Gastro-Riese bekocht die Elite beim WM-Finale. Das österreichische Unternehmen Do & Co. übernimmt das Luxus-Catering beim Fußball-Endspiel in den USA. Die Firma verzeichnet einen Rekordumsatz von 2,5 Milliarden Euro.
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4: Wir starten heute mit einem Mix aus Sonne und Wolken in den Tag. Allerdings ist es nicht mehr ganz so warm wie gestern. Vereinzelt gibt es jetzt schon in der Früh den ein oder anderen Schauer. Ab dem Nachmittag, da müsst ihr dann überall mit kräftigen Gewittern rechnen. Vom Innviertel bis ins Nordburgenland gibt es auch einen spürbaren Westwind und das Thermometer klettert später auf 20 bis 28 Grad. Ganz im Osten sind es nochmal bis zu 30. Kurzes Verkehrsupdate um 8:02. Wir schauen nach Niederösterreich. Da gibt es eine Sperre nach einem Unfall auf der A1 Westautobahn Richtung St. Pölten zwischen Haag und dem Parkplatz Öd. In Kärnten wartet ihr 20 Minuten auf der A11 Karawankenautobahn Richtung Slowenien vor dem Karawankentunnel und in Salzburg eine Viertelstunde Zeitverlust auf der A10 Tauernautobahn Richtung Villach vor der Mautstelle St. Michael im Lungau. Gute Fahrt!
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4: Die Chance auf 12 Millionen Euro im Lotto-Jackpot morgen lässt wahrscheinlich viele gerade ein bisschen träumen. Genau das ist heute auch unsere Frage des Tages. Wir wollen von euch wissen, würdet ihr mit so viel Geld trotzdem noch arbeiten gehen? Sagt uns eure Meinung auf der Homepage, könnt ihr abstimmen und wir lassen jetzt den Ed Sheeran ein bisschen arbeiten für uns. Das ist Shivers und im Studio ist eure Ellie Ruhlands. Guten Morgen.

0: Das ist U24 um 10 Minuten nach 8 Uhr. Hallo und guten Morgen. Oder wie Beyoncé sagen wird, Halo.
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George Ezra, Anyone For You, und ich hier für euch. Guten Morgen. Ich bin die Elli und ich habe in 8 Minuten wieder die Top-Klicks. Großes Thema jetzt am Wochenende natürlich der Lotto 8-fach-Jackpot. Es warten 12 Millionen Euro und da läuft gerade eine Echtzeitumfrage auch auf unserer Homepage, oe24radio.at. Wir wollen von euch wissen, würdet ihr noch arbeiten gehen mit so viel Geld am Konto? Stimmt gerne ab. Und der Top-Klick gleich zu dem Thema, wer gerade im Ausland ist, der kann leider nicht mitspielen. Wir hören uns gleich wieder mit mehr Infos, warum das so ist. Und wir hören davor noch Billy Joel und jetzt Leslie Clio. Code

0: Hier ist Ö24 am Samstag mit Super und guter Laune, weil wir es lieben, wenn ihr glücklich seid. Und wir wollen, dass ihr euch über gar nichts Sorgen macht. So baby, don't worry, you are my own. Deswegen gleich Leonie und die frischen Infos gibt's für euch schon in 3 Minuten.
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0: Wetterdienst warnt vor Gewittern und Starkregen. Die GIOS 4 Austria hat eine Gewitterwarnung für den Süden und Südosten herausgegeben. Auf der 2 Tsunami-Alarm nach heftigem Erdbeben in Südmexiko. Ein starkes Beben der Stärke 7,3 hat Mexiko erschüttert. Und der Top-Click Lotto-Jackpot sperrt Urlauber im Ausland aus. Beim ersten 8-fach-Jackpot der Geschichte geht es um 12 Millionen Euro. Aus gesetzlichen Gründen können Österreicher im Ausland aber nicht online mitspielen.
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0: einen Mix aus Sonne und Wolken und es ist nicht mehr ganz so warm. Vereinzelt ziehen jetzt schon ein paar Schauer durch. Ab dem Nachmittag müsst ihr dann überall mit kräftigen Gewittern rechnen. Die Temperaturen meistens zwischen 20 und 28 Grad. Guten Morgen in die Autos, kurz nach 8:30. Wir schauen nach Salzburg, da dauert es eine Viertelstunde länger auf der A10 Tauernautobahn Richtung Villach von der Mautstelle St. Michael im Lungau. Und in Kärnten wartet ihr 20 Minuten auf der A11 Karawankenautobahn Richtung Slowenien vor dem Karawankentunnel. Kommt gut an!
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0: Platz 1.
1: Kriegsherr Putin steckt tief in der Sackgasse. Die Zustimmung für den russischen Präsidenten schwindet im eigenen Land drastisch. Massive ukrainische Angriffe auf Raffinerien haben eine schwere Spritkrise ausgelöst.
0: Platz 2.
1: Wann kehrt Sebastian Kurz wirklich zurück? In der ÖVP laufen im Hintergrund vertrauliche Gespräche über ein Polit-Comeback des Ex-Kanzlers. Er will zuvor aber sein Startup in 2 Jahren an die Börse bringen.
0: Platz 3.
1: Wetterdienst warnt vor Muren und Überflutungen. Die Geosphere Austria hat eine Gewitterwarnung für den Süden und Südosten Österreichs herausgegeben. Es drohen lokale Überschwemmungen von Kellern und Straßen.
0: Platz 4.
1: Börsenbeben vernichtet 1 Billion Dollar. Der Raketenkonzern SpaceX von US-Milliardär Elon Musk hat seit dem Allzeithoch massiv an Wert verloren. Die Aktie ist an der Technologiebörse Nasdaq erneut auf Talfahrt gegangen.
0: Platz 5.
1: Und Argentiniens Präsident schwänzt das große WM-Finale. Javier Milei reist aus reinem Aberglauben nicht zum Endspiel gegen Spanien nach New York in die USA. Er verfolgt das Match mit seiner Glücksjacke lieber vom Amtssitz aus.
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2: Heute gibt es einmal milderes Sommerwetter, jetzt noch mit ein paar freundlichen Phasen. Es ziehen aber immer mehr Wolken rein und schon am Vormittag kann es blitzen und donnern. Am Nachmittag, da werden die Gewitter dann teilweise richtig heftig. Das Thermometer schafft heute von West nach Ost 20 bis 30 Grad. Morgen am Sonntag, da zieht im Tagesverlauf die nächste Gewitterfront durch. Es wird überall nass, im Westen auch ziemlich frisch mit maximal 18 Grad. Und vor den Schauern, da bleibt es im Osten noch sonnig und sehr warm mit maximal 30 Grad. Euer Verkehrsupdate und wir schauen nach Salzburg. Da dauert es eine halbe Stunde länger auf der A10 Tauernautobahn Richtung Villach zwischen Pongau und Flachau. Und in Kärnten verliert ihr eine Dreiviertelstunde wegen Polizeikontrollen auf der A11 Karawankenautobahn Richtung Slowenien vor dem Karawankentunnel. Wo es geht, eine gute Fahrt.
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0: Und
2: hallo und schönen Samstag. Elli Rulands ist im Studio für euch. Mit der besten Musik aus den besten Musikjahrzehnten. Aus den 2000ern packe ich euch gleich den Robbie Williams rein. Den Top-Hit gibt es von Felix Jehn. Und jetzt geht's 4 Jahre zurück. Aber es ist noch immer ein absoluter Liebling. Shawn Mendes mit When

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Bloodrunning. Wenn man sich so lebendig fühlt, dass man sein Blut durch die Adern laufen spürt. Da denkt man im ersten Moment an diese Adrenalin-Junkies, die unbedingt Bungee-Jumpen müssen oder irgendwas machen, um sich einen Kick zu holen. Aber Ray Dalton, der meint das ganz anders. Er meint, dort, wo man sich vertraut und zu Hause fühlt, das ist alles, was einen am Laufen hält. Finde ich so eine schöne Metapher. Und dort, wo man sich fühlt, als würde man eine Achterbahn mit seinen Gefühlen durchmachen, da sollte man schauen, dass man so schnell wie möglich wegkommt. Weil wahre Liebe und schlaflose Nächte, das passt vorn und hinten nicht. Darum geht's in the dark, jetzt auf Ö24.

0: Vom einen Klassiker gleich zum nächsten. Mit Maggie Reilly und den Top-Hit gibt's von Jennifer Lopez. Schönen Samstag auf Ö24. Es ist 3:30.
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23: Börsenbeben vernichtet $1 Billion. Der Raketenkonzern SpaceX von US-Milliardär Elon Musk hat seit dem Allzeithoch massiv an Wert verloren. Auf der 2 Wetterdienst warnt vor Mooren und Überflutungen. Die Geosphere Austria hat eine Gewitterwarnung für den Süden und Südosten herausgegeben. Und der Topklick Putin steckt in der Sackgasse. Die Zustimmung für den russischen Präsidenten schwindet im eigenen Land drastisch.
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23: Ein paar sonnige Phasen gibt es jetzt noch, es ziehen aber auch immer mehr Wolken rein und am Nachmittag, da kann es dann heftig gewittern mit Sturmböen und Starkregen. Die Temperaturen heute von West nach Ost zwischen 20 und 30 Grad. Morgen am Sonntag, da kommt dann die nächste Gewitterfront ins Land. Es wird morgen überall nass und ein bisschen frischer, im Westen bei maximal 18 Grad. Im Osten gibt es anfangs noch Sonne und bis zu 30 Grad. Schöne Grüße in die Autos und zu euch nach Kärnten. Ihr braucht bis zu einer Stunde Geduld. Auf der A11 Karawanken

0: Autobahn Richtung Slowenien vor dem Karawankentunnel. Da gibt es Polizeikontrollen. Und in Salzburg verliert eine halbe Stunde auf der A10 Tauernautobahn Richtung Villach zwischen eben im Pongau und Flachau. Gute Fahrt.
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22: Platz 1.
23: Russlands Präsident Wladimir Putin droht schwerer Machtverlust. Die Zustimmung für den Kreml-Chef sinkt laut neuen Umfragen drastisch. Massive ukrainische Drohnenangriffe auf Raffinerien haben im Land eine schwere Benzinkatastrophe ausgelöst.
22: Platz 2.
23: Talks über ein Polit-Comeback von Sebastian Kurz laufen. Mehrere ÖVP-Politiker loten derzeit eine Rückkehr des ehemaligen Kanzlers aus. Kurz will zuvor aber sein erfolgreiches Digitalunternehmen an die Börse bringen.
22: Platz 3.
23: Zwei Männer sterben bei schwerem Verkehrsunfall auf der Westautobahn. Ein Auto krallt sich in der Gemeinde Öd im Bundesland Niederösterreich in die Leitschiene. Eine Frau überlebt den Crash schwer verletzt und fliegt im Hubschrauber ins Spital.
22: Platz 4.
23: Finanzpolizei deckt bei Großrazzia in Barbershops zahlreiche Verstöße auf. Die Ermittler kontrollieren 127 Betriebe in ganz Österreich. Sie erstatten Anzeigen wegen Schwarzarbeit und gefälschter Markenparfums.
22: Platz 5.
23: Und Forscher warnen vor gesundheitsgefährdendem Wüstenstaub aus Afrika. Die Staubbelastung in Europa hat sich in den vergangenen 150 Jahren mehr als verdoppelt. Mediziner raten kranken Menschen bei hoher Konzentration in Innenräumen zu bleiben.
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25: Erste Regenschauer und Gewitter ziehen jetzt schon durch. Am Nachmittag wird es dann verbreitet nass. Vom Flachgau ostwärts gibt es auch kräftigen Westwind und die Temperaturen heute höchstens 20 bis 30 Grad noch im Osten. Morgen Sonntag, da wird es im Tagesverlauf überall unbeständig. Im Westen schon am Vormittag nass. Im Osten gibt es vormittags noch Badewetter. Am Nachmittag ziehen dann auch da Schauer durch und die Temperaturen morgen zwischen 18 und 30 Grad. Kurzes Verkehrsupdate und lange Wartezeit leider für euch in Kärnten wegen Polizeikontrollen auf der A11 Karawankenautobahn Richtung Slowenien. Vor dem Karawankentunnel dauert es bis zu einer Stunde länger. Und in Salzburg verliert ihr eine halbe Stunde auf der A10 Tauernautobahn Richtung Villach zwischen eben im Pongau und Flachau. Gute Fahrt!
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finde, wenn es so ein bisschen verregnet ist am Wochenende, dann ist es gar nicht so schlecht, oder? Kann man mit gutem Gewissen nichts tun, ohne dass man Angst haben muss, irgendwas zu verpassen. Wir starten rein in einen Vormittag, vollgepackt mit viel guter Musik. Ed Sheeran gibt's gleich und jetzt Ray. Dazu Ellie Rulands im Studio. Hi!

Charlie Puth, Attention auf U24. Ich brauche jetzt auch eure Aufmerksamkeit. Ich habe jetzt nämlich eines der schönsten Intros der Popgeschichte und ich finde, wir Musikliebende sollten viel mehr würdigen, was sich Künstlerinnen und Künstler für uns einfallen lassen, um uns gleich von der ersten Sekunde an zu catchen. Ist es schön? Oder ist es schön? Das ist One Republic.

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19: Wetterdienst warnt vor Gewittern und Starkregen. Die Geos 4 Austria hat eine Gewitterwarnung für den Süden und Südosten herausgegeben. Auf der 2 Tsunami-Alarm nach heftigem Erdbeben in Südmexiko. Ein starkes Beben der Stärke 7,3 hat Mexiko erschüttert. Und der Top-Click Lotto-Jackpot sperrt Urlauber im Ausland aus. Beim ersten 8-fach-Jackpot der Geschichte geht es um 12 Millionen Euro. Aus gesetzlichen Gründen können Österreicher im Ausland aber nicht online mitspielen.
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19: Heute gibt es einen Mix aus Sonne und Wolken und es ist nicht mehr ganz so warm. Vereinzelt ziehen jetzt schon ein paar Schauer durch. Ab dem Nachmittag müsst ihr dann überall mit kräftigen Gewittern rechnen. Die Temperaturen meistens zwischen 20 und 28 Grad. Schöne Grüße in die Autos und zu euch nach Kärnten. Ihr braucht bis zu einer Stunde Geduld auf der A11 Karawankenautobahn Richtung Slowenien vor dem Karawankentunnel. Da gibt es Polizeikontrollen. Und in Salzburg verliert ihr eine halbe Stunde auf der A10 Tauernautobahn Richtung Villach zwischen Eben im Pongau und Flachau. Gute Fahrt.
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0: Schönen Samstag, hier ist U24, gleich mit den Lieblingen von George Ezra und Mariah Carey habe ich mit Dream Lover. Und in einer Viertelstunde geht es wieder rüber zu den Top-Klicks. Ist relativ interessant und auch wichtig für alle, die einen Urlaub geplant haben in Italien. Da haben sich nämlich Kriminelle wieder was Neues einfallen lassen, wie sie auf den Raststätten zuschlagen können. Mehr Infos gibt's hier bei uns um Punkt 11 Uhr.
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2: Harry Styles, American Girls.

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15: Platz 1.
16: Tsunami-Alarm nach heftigem Erdbeben in Südmexiko. Ein starkes Beben der Stärke 7,3 hat Mexiko erschüttert. Die Behörden geben eine Tsunami-Warnung heraus und fordern die Menschen auf, die Pazifikküste zu verlassen.
15: Platz 2.
16: Wetterdienst warnt vor Gewittern und Starkregen. Die Geosphere Austria hat eine Gewitterwarnung für den Süden und Südosten Österreichs herausgegeben. Es drohen lokale Überflutungen und Muren.
15: Platz 3.
16: Lotto-Jackpot sperrt Urlauber im Ausland aus. Beim ersten Achtfach-Jackpot der Geschichte geht es um 12 Millionen Euro. Aus gesetzlichen Gründen können Österreicher im Ausland jedoch nicht online mitspielen.
15: Platz 4.
16: Polizei warnt vor fiesen Störsenderdiebstählen auf Raststätten. Kriminelle blockieren in der Region Friaul-Julisch-Venetien in Italien die Autoverriegelungen mit Störsendern. Die Behörden raten, die Autotüren nach dem Absperren händisch zu kontrollieren.
15: Platz 5.
16: Und Wiener Gastro-Riese bekocht die Elite beim WM-Finale. Das österreichische Unternehmen Do & Co. übernimmt das Luxus-Catering beim Fußball-Endspiel in den USA. Die Firma verzeichnet einen Rekordumsatz von 2,5 Milliarden Euro.
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17: Es ziehen jetzt schon einige Schauer und Gewitter durch. Am Nachmittag wird es dann fast überall nass und die Temperaturen erreichen 20 Grad im Westen und maximal 30 im Osten. Morgen am Sonntag, da wird es auch recht unbeständig. Im Westen, da startet der Vormittag schon nass. Im Osten gibt es anfangs noch Sonne, später ziehen auch da Schauer und Gewitter durch. Und die Temperaturen am Morgen zwischen 18 und 30 Grad. Weiter auf die Straßen und nach Niederösterreich. Da dauert es eine halbe Stunde länger auf der A1 Westautobahn Richtung Wien zwischen Öd und dem Rastplatz am Stetten. In der Steiermark verliert ihr eine Viertelstunde auf der A9 Pyrnautobahn Richtung Slowenien bei St. Michael. Dann nach Kärnten, da dauert es bis zu einer Stunde länger auf der A11 Karawankenautobahn Richtung Slowenien vor dem Karawankentunnel. Und in Salzburg eine halbe Stunde Zeitverlust auf der A10 Tauernautobahn Richtung Villach zwischen eben im Pongau und Flachau. Gute Fahrt!
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2: Guten Morgen um kurz nach 11, falls ihr gerade aufgestanden seid. Und schönen Samstag natürlich an alle, die schon länger mit dabei sind. Bei uns ist heute alles drin. Wir sind da für euch mit ganz viel Lieblingsmusik. Meghan Trainor habe ich gleich, Taylor Swift und Enrique Iglesias jetzt zum Reinstarten. Ellie Rulands ist im Studio. Hallo.
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London Beat, I've been thinking about you. Ist ja noch süß, aber es wird gleich ein bisschen obsessiv hier auf euch ins Ansicht. Mit Michael Sambello, Maniac, geht's gleich. 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
18: Börsenbeben vernichtet $1 Billion. Der Raketenkonzern SpaceX von US-Milliardär Elon Musk hat seit dem Allzeithoch massiv an Wert verloren. Auf der 2 Wetterdienst warnt vor Mooren und Überflutungen. Die Geosphere Austria hat eine Gewitterwarnung für den Süden und Südosten herausgegeben. Und der Topclick Putin steckt in der Sackgasse. Die Zustimmung für den russischen Präsidenten schwindet im eigenen Land drastisch.
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18: Erste Regenschauer und Gewitter ziehen jetzt schon durch. Am Nachmittag wird es dann verbreitet nass. Vom Flachgau ostwärts gibt es auch kräftigen Westwind und die Temperaturen heute höchstens 20 bis 30 Grad noch im Osten. Morgen Sonntag, da wird es im Tagesverlauf überall unbeständig. Im Westen schon am Vormittag nass. Im Osten gibt es vormittags noch Badewetter. Am Nachmittag ziehen dann auch da Schauer durch und die Temperaturen morgen zwischen 18 und 30 Grad. Weit auf die Straßen und nach Niederösterreich, da dauert es eine halbe Stunde länger auf der A1 Westautobahn Richtung Wien zwischen Öd und dem Rastplatz am Stetten. In der Steiermark verliert ihr eine Viertelstunde auf der A9 Pyrnautobahn Richtung Slowenien bei St. Michael. Dann nach Kärnten, da dauert es bis zu einer Stunde länger auf der A11 Karawankenautobahn Richtung Slowenien vor dem Karawankentunnel. Und in Salzburg eine halbe Stunde Zeitverlust auf der A10 Tauernautobahn Richtung Villach zwischen eben im Pongau und Flachau. Gute Fahrt!
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Am Samstag beginnt für viele ja das Wochenende und für ganz, ganz viele sind es ja auch zwei Tage, auf die man sich die ganze Woche freut. Aber stellt euch mal vor, ihr müsstet nie wieder bis Freitag warten. Es wäre einfach jeder Tag für euch wie das Wochenende. Kein Wecker, keine Verpflichtungen, gar nichts. Das könnte morgen am Sonntag für einen Lottospieler oder eine Lottospielerin Wirklichkeit werden. Zum ersten Mal in der Geschichte gibt es bei Lotto einen 8-fach-Jackpot mit 12 Millionen Euro. Das bringt uns heute zur Frage des Tages. Wir wollen von euch wissen, auf der Homepage oe24radio.at, würdet ihr mit 12 Millionen Euro trotzdem weiterarbeiten? Es ist schon den ganzen Tag ziemlich ausgeglichen und jetzt auch fast 50-50. 51% von euch sagen, sie würden auf jeden Fall weiterarbeiten und 49% würden sofort kündigen. Ganz ehrlich, ich denke mal, es kommt wahrscheinlich darauf an, ob es einem Spaß macht, was man macht. Teddy Swims, bestes Beispiel, der ist fix Millionär, aber der arbeitet und haut einen Mega-Hit nach dem anderen raus.

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1: Platz 1.
7: Kriegsherr Putin steckt tief in der Sackgasse. Die Zustimmung für den russischen Präsidenten schwindet im eigenen Land drastisch. Massive ukrainische Angriffe auf Raffinerien haben eine schwere Spritkrise ausgelöst.
1: Platz 2.
7: Wann kehrt Sebastian Kurz wirklich zurück? In der ÖVP laufen im Hintergrund vertrauliche Gespräche über ein Polit-Comeback des Ex-Kanzlers. Er will zuvor aber sein Startup in 2 Jahren an die Börse bringen.
1: Platz 3.
7: Wetterdienst warnt vor Muren und Überflutungen. Die Geosphere Austria hat eine Gewitterwarnung für den Süden und Südosten Österreichs herausgegeben. Es drohen lokale Überschwemmungen von Kellern und Straßen.
1: Platz 4.
7: Börsenbeben vernichtet 1 Billion Dollar. Der Raketenkonzern SpaceX von US-Milliardär Elon Musk hat seit dem Allzeithoch massiv an Wert verloren. Die Aktie ist an der Technologiebörse Nasdaq erneut auf Talfahrt gegangen.
1: Platz 5.
7: Und Argentiniens Präsident schwänzt das große WM-Finale. Javier Milei reist aus reinem Aberglauben nicht zum Endspiel gegen Spanien nach New York in die USA. Er verfolgt das Match mit seiner Glücksjacke lieber vom Amtssitz aus.
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9: Das unbeständige Sommerwetter hat uns weiter im Griff, aber die ganz große Hitze ist im Großteil Österreichs erst einmal vorbei. Freut euch auf einen Mix aus Sonne und Wolken, allerdings ziehen dann im Westen und Süden ab Mittag vermehrt Schauer und Gewitter auf. Im östlichen Flachland bleibt es meist trocken, bei schwülen Temperaturen bis zu 32 Grad. An der Alpen-Nordseite bläst aber ein lebhafter Wind und morgen am Sonntag beruhigt sich dann das Wetter langsam wieder.
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9: Mahlzeit und schöne Mittagszeit. Willkommen im Wochenende, egal was ihr gerade macht. Schaltet das Radio lauter. Ich begleite euch mit maximaler Energie und den besten Hits durch diesen Samstagmittag. Wiener WLAN hier.
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schönen Samstagmittag an alle, die uns gerade im Auto auf dem Weg zum Ausflug hören, im Garten entspannen oder vielleicht noch schnell den Wochenendputz erledigen. Macht das Radio einfach ein Stück lauter. Ich liefere euch auf jeden Fall den perfekten Soundtrack für alles, was ihr noch vorhabt. One Republic gibt's gleich mit Love Runs Out. Wollen wir noch einen Superhit von Ava Max.

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4: Der schnelle Blick auf das Wetter für ganz Österreich. Heute erwartet uns ein unbeständiger Mix aus Sonne und Wolken, wobei vor allem ab der Mittagszeit in Tirol, Salzburg, Kärnten und der Steiermark mit Regenschauern und Gewittern zu rechnen ist. Der Osten, der bleibt meist verschont und klettert dann auf schwüle 32 Grad. Morgen schaut die Welt dann schon wieder freundlicher aus. Da erwartet uns ein deutlich stabilerer und vor allem sonnigerer Tag.
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5: Holly Humberstone, to love somebody.
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0: Wir starten den Samstag mit den besten Ausflugshighlights für euer Wochenende. Auf der Wiener Donauinsel steigt das größte 90er Open-Air-Festival des Landes mit unter anderem den Wenger Boys und Oli P. Einlass ist heute ab 14 Uhr und wer es klassischer mag, pilgert nach Salzburg. Dort vor allem am Salzburger Domplatz heute die berühmten Festspiele ihren Auftakt mit der heiß ersehnten Premiere des Jedermann. Und im Burgenland wird es glamourös, denn in Mörbisch heißt es Bühne frei für das Musical-Highlight Ein Käfig voller Nahen. Schönen Samstag, Österreich!
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2: Platz 1.
6: Russlands Präsident Wladimir Putin droht schwerer Machtverlust. Die Zustimmung für den Kreml-Chef sinkt laut neuen Umfragen drastisch. Massive ukrainische Drohnenangriffe auf Raffinerien haben im Land eine schwere Benzinkatastrophe ausgelöst.
2: Platz 2.
6: Talks über ein Polit-Comeback von Sebastian Kurz laufen. Mehrere ÖVP-Politiker loten derzeit eine Rückkehr des ehemaligen Kanzlers aus. Kurz will zuvor aber sein erfolgreiches Digitalunternehmen an die Börse bringen.
2: Platz 3.
6: Zwei Männer sterben bei schwerem Verkehrsunfall auf der Westautobahn. Ein Auto krallt sich in der Gemeinde Öd im Bundesland Niederösterreich in die Leitschiene. Eine Frau überlebt den Crash schwer verletzt und fliegt im Hubschrauber ins Spital.
2: Platz 4.
6: Finanzpolizei deckt bei Großrazzia in Barbershops zahlreiche Verstöße auf. Die Ermittler kontrollieren 127 Betriebe in ganz Österreich. Sie erstatten Anzeigen wegen Schwarzarbeit und gefälschter Markenparfums.
2: Platz 5.
6: Und Forscher warnen vor gesundheitsgefährdendem Wüstenstaub aus Afrika. Die Staubbelastung in Europa hat sich in den vergangenen 150 Jahren mehr als verdoppelt. Mediziner raten kranken Menschen, bei hoher Konzentration in Innenräumen zu bleiben.
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8: Das unbeständige Sommerwetter hat uns weiter im Griff, aber die ganz große Hitze ist im Großteil Österreichs erst einmal vorbei. Freut euch auf einen Mix aus Sonne und Wolken, allerdings ziehen dann im Westen und Süden ab Mittag vermehrt Schauer und Gewitter auf. Im östlichen Flachland bleibt es meist trocken, bei schwülen Temperaturen bis zu 32 Grad. An der Alpen-Nordseite bläst aber ein lebhafter Wind und morgen am Sonntag beruhigt sich dann das Wetter langsam wieder.
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8: Samstag kurz nach 13 Uhr, das Wochenende läuft, Zeit den Alltag abzuschütteln und wir starten jetzt gemeinsam voll durch mit euren Lieblingshits.
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0: Honestly?
1: Ja, es ist einfach wunderschön, dass ihr alle mit dabei seid und wir dieses Wochenende gemeinsam verbringen hier auf OE24. Ein 80er-Hits. Wow! Alphaville mit Big in Japan. Da drehe ich immer voll laut auf. Mit dabei auch Taylor Swift zum Beispiel. Jetzt mit Ant Hero. So klingt's. Euer Samstag.

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14: Der schnelle Blick auf das Wetter für ganz Österreich. Heute erwartet uns ein unbeständiger Mix aus Sonne und Wolken, wobei vor allem ab der Mittagszeit in Tirol, Salzburg, Kärnten und der Steiermark mit Regenschauern und Gewittern zu rechnen ist. Der Osten, der bleibt meist verschont und klettert dann auf schwüle 32 Grad. Morgen schaut die Welt dann schon wieder freundlich aus. Da erwartet uns ein deutlich stabilerer und vor allem sonnigerer Tag. 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

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Den perfekten, energiegeladenen Soundtrack für euren großen Final-Countdown liefere ich euch jetzt wie gewohnt hier auf OE24.

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3: Platz 1.
4: Russlands Präsident Wladimir Putin droht schwerer Machtverlust. Die Zustimmung für den Kreml-Chef sinkt laut neuen Umfragen drastisch. Massive ukrainische Drohnenangriffe auf Raffinerien haben im Land eine schwere Benzinkatastrophe ausgelöst.
3: Platz 2.
4: Talks über ein Polit-Comeback von Sebastian Kurz laufen. Mehrere ÖVP-Politiker loten derzeit eine Rückkehr des ehemaligen Kanzlers aus. Kurz will zuvor aber sein erfolgreiches Digitalunternehmen an die Börse bringen.
3: Platz 3.
4: Zwei Männer sterben bei schwerem Verkehrsunfall auf der Westautobahn. Ein Auto krallt sich in der Gemeinde Öd im Bundesland Niederösterreich in die Leitschiene. Eine Frau überlebt den Crash schwer verletzt und fliegt im Hubschrauber ins Spital.
3: Platz 4.
4: Finanzpolizei deckt bei Großrazzia in Barbershops zahlreiche Verstöße auf. Die Ermittler kontrollieren 127 Betriebe in ganz Österreich. Sie erstatten Anzeigen wegen Schwarzarbeit und gefälschter Markenparfums.
3: Platz 5.
4: Und Forscher warnen vor gesundheitsgefährdendem Wüstenstaub aus Afrika. Die Staubbelastung in Europa hat sich in den vergangenen 150 Jahren mehr als verdoppelt. Mediziner raten kranken Menschen, bei hoher Konzentration in Innenräumen zu bleiben.
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6: Vom Wetter her ist der Nachmittag heute zweigeteilt. Im Westen ziehen Wolken durch, da gibt es Wind- und Regenschauer, da kühlt es auch bis auf 21 Grad ab. Im Osten bleibt sonnig und sehr heiß, Werte um die 30 Grad. Morgen wird es dann im ganzen Land windiger und wechselhaft. Einen Mix gibt es aus Sonne, Wolken und Regenschauern. Die Temperaturen nicht mehr ganz so heiß, zwischen 20 und 29 Grad. Wir schauen auf die Straßen, alles ruhig, gute und sichere Fahrt.
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6: Genau das gibt's für euch in dieser Stunde. Thomas Kläuber im Studio. Ein schönes Wochenende. Genießen wir gemeinsam die freie Zeit.
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0: ist euer Wetterüberblick für Österreich. Im Westen gibt es Wolken und Regenschauer. Da wird es frisch heute für die Jahreszeit, maximal 21 Grad. Im Osten, da ist es hochsommerlich, sonnig und heiße 30 Grad gibt es da heute. Morgen am Sonntag, da gibt es einen windigen Mix aus Sonne, Wolken und vereinzelt Regenschauern quer durch ganz Österreich. Die Temperaturen, die bleiben unter 30 Grad, meist 20 bis 29 Grad an Höchstwerten. Weiter geht's auf die Straßen. Alles ruhig. Gute und sichere Fahrt wünsche ich.
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1: Jennifer Lopez featuring David Guetta. Save Me Tonight.

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1: Abkühlung und Action gefällig, die Highlights für eure freie Zeit heute im Burgenland. Da gibt's Urlaubsfeeling, nämlich beim Kitesurfen und Entspannen in Podersdorf am Neusiedlersee. Schauen wir weiter nach Kärnten. Dort könnt ihr die Stunden am besten bei einem gemütlichen Sunset-Picknick in der Klagenfurter Ostbucht am Wörthersee genießen. Und in Salzburg, ja, wer die ultimative Abkühlung braucht, der geht in die Eisriesenwelt Werfen. Packt euch aber unbedingt die Winterjacken ein, dort gibt's eisige Temperaturen mitten im Sommer.
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13: Platz 1.
1: Russlands Präsident Wladimir Putin droht schwerer Machtverlust. Die Zustimmung für den Kreml-Chef sinkt laut neuen Umfragen drastisch. Massive

0: schwere Benzinkatastrophe ausgelöst.
1: Platz 2.
0: Talks über ein Polit-Comeback von Sebastian Kurz laufen. Mehrere ÖVP-Politiker loten derzeit eine Rückkehr des ehemaligen Kanzlers aus. Kurz will zuvor aber sein erfolgreiches Digitalunternehmen an die Börse bringen.
1: Platz 3.
0: Zwei Männer sterben bei schwerem Verkehrsunfall auf der Westautobahn. Ein Auto krallt sich in der Gemeinde Öd im Bundesland Niederösterreich in die Leitschiene. Eine Frau überlebt den Crash schwer verletzt und fliegt im Hubschrauber ins Spital.
1: Platz 4.
0: Finanzpolizei deckt bei Großrazzia in Barbershops zahlreiche Verstöße auf. Die Ermittler kontrollieren 127 Betriebe in ganz Österreich. Sie erstatten Anzeigen wegen Schwarzarbeit und gefälschter Markenparfums.
1: Platz 5.
0: Und Forscher warnen vor gesundheitsgefährdendem Wüstenstaub aus Afrika. Die Staubbelastung in Europa hat sich in den vergangenen 150 Jahren mehr als verdoppelt. Mediziner raten kranken Menschen, bei hoher Konzentration in Innenräumen zu bleiben.
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4: Vom Wetter her ist der Nachmittag heute zweigeteilt. Im Westen ziehen Wolken durch, da gibt es Wind- und Regenschauer, da kühlt es auch bis auf 21 Grad ab. Im Osten bleibt sonnig und sehr heiß, Werte um die 30 Grad. Morgen wird es dann im ganzen Land windiger und wechselhaft. Einen Mix gibt es aus Sonne, Wolken und Regenschauern. Die Temperaturen nicht mehr ganz so heiß, zwischen 20 und 29 Grad. Wir schauen auf die Straßen, alles ruhig, gute und sichere Fahrt.
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4: Sommer genießen und die Superhits, die gibt's hier bei uns. Thomas Kläuber für euch im Studio.
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dieses Gefühl, wenn der Lieblingssong im Radio läuft und man einfach mitsingen muss, genau das bekommt ihr hier bei uns, gleich mit The Police, Every Breath You Take. Und das ist Super High und Nika mit Following the Sun.

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7: Das ist euer Wetterüberblick für Österreich. Im Westen gibt's Wolken und Regenschauer. Da wird's frisch heute für die Jahreszeit, maximal 21 Grad. Im Osten, da ist es hochsommerlich, sonnig und heiße 30 Grad gibt's da heute. Morgen am Sonntag, da gibt's einen windigen Mix aus Sonne, Wolken und vereinzelt Regenschauern quer durch ganz Österreich. Die Temperaturen, die bleiben unter 30 Grad, meist 20 bis 29 Grad an Höchstwerten. Weiter geht's auf die Straßen. Alles ruhig. Gute und sichere Fahrt wünsche ich.
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Herzlich willkommen auf OE24. Urlaub, erholsam, ein geschenkter Urlaub. Ja, das ist großartig und genau den gibt's hier bei uns. Ihr träumt von Sonne,

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0: Platz 1.
12: Russlands Präsident Wladimir Putin droht schwerer Machtverlust. Die Zustimmung für den Kreml-Chef sinkt laut neuen Umfragen drastisch. Massive ukrainische Drohnenangriffe auf Raffinerien haben im Land eine schwere Benzinkatastrophe ausgelöst.
0: Platz 2.
12: Talks über ein Polit-Comeback von Sebastian Kurz laufen. Mehrere ÖVP-Politiker loten derzeit eine Rückkehr des ehemaligen Kanzlers aus. Kurz will zuvor aber sein erfolgreiches Digitalunternehmen an die Börse bringen.
0: Platz 3.
12: Zwei Männer sterben bei schwerem Verkehrsunfall auf der Westautobahn. Ein Auto krallt sich in der Gemeinde Öd im Bundesland Niederösterreich in die Leitschiene. Eine Frau überlebt den Crash schwer verletzt und fliegt im Hubschrauber ins Spital.
0: Platz 4.
12: Finanzpolizei deckt bei Großrazzia in Barbershops Zahlen.

0: zahlreiche Verstöße auf. Die Ermittler kontrollieren 127 Betriebe in ganz Österreich. Sie erstatten Anzeigen wegen Schwarzarbeit und gefälschter Markenparfums.
1: Platz 5.
0: Und Forscher warnen vor gesundheitsgefährdendem Wüstenstaub aus Afrika. Die Staubbelastung in Europa hat sich in den vergangenen 150 Jahren mehr als verdoppelt. Mediziner raten kranken Menschen, bei hoher Konzentration in Innenräumen zu bleiben.
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4: Vom Wetter her ist der Nachmittag heute zweigeteilt. Im Westen ziehen Wolken durch, da gibt's Wind- und Regenschauer, da kühlt's auch bis auf 21 Grad ab. Im Osten bleibt's sonnig und sehr heiß, Werte um die 30 Grad. Morgen wird's dann im ganzen Land windiger und wechselhaft. Einen Mix gibt's aus Sonne, Wolken und Regenschauern, die Temperaturen nicht mehr ganz so heiß, zwischen 20 und 29 Grad. Wir schauen auf die Straßen, alles ruhig, gute und sichere Fahrt.
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4: Genau das gibt's für euch in dieser Stunde. Thomas Kläuber im Studio. Ein schönes Wochenende. Genießen wir gemeinsam die freie Zeit.
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5: Das ist euer Wetterüberblick für Österreich. Im Westen gibt's Wolken und Regenschauern. Da wird's frisch heute für die Jahreszeit, maximal 21 Grad. Im Osten, da ist es hochsommerlich, sonnig und heiße 30 Grad gibt's da heute. Morgen am Sonntag, da gibt's einen windigen Mix aus Sonne, Wolken und vereinzelt Regenschauern quer durch ganz Österreich. Die Temperaturen, die bleiben unter 30 Grad, meist 20 bis 29 Grad an Höchstwerten. Weiter geht's auf die Straßen, alles ruhig, gute und sichere Fahrt wünsche ich.
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0: Schönen Samstag. Das ist los am Wochenende in Österreich.
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0: Alle, die so auf Abenteuer stehen und unvergessliche Momente, in Wien geht's sportlich zum Wakeboarden auf der Donauinsel. Anschließend könnt ihr direkt am Beach einige Cocktails genießen. Schauen wir nach Oberösterreich. Da spaziert ihr am Baumkronenweg in Kopfing in schwindelerregenden Höhen direkt durch die wunderschönen Baumwipfel. Und in der Steiermark, da könnt ihr magische Natur genießen am glasgrünen Grünen See in Tragöss. Da gibt auch Abkühlung, ein echtes Naturjuwel für die ganze Familie.
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1: Platz 1.
17: Russlands Präsident Wladimir Putin droht schwerer Machtverlust. Die Zustimmung für den Kreml-Chef sinkt laut neuen Umfragen drastisch. Massive ukrainische Drohnenangriffe auf Raffinerien haben im Land eine schwere Benzinkatastrophe ausgelöst.
1: Platz 2.
17: Talks über ein Polit-Comeback von Sebastian Kurz laufen. Mehrere ÖVP-Politiker loten derzeit eine Rückkehr des ehemaligen Kanzlers aus. Kurz will zuvor aber sein erfolgreiches Digitalunternehmen an die Börse bringen.
1: Platz 3.
17: Zwei Männer sterben bei schwerem Verkehrsunfall auf der Westautobahn. Ein Auto krallt sich in der Gemeinde Öd im Bundesland Niederösterreich in die Leitschiene. Eine Frau überlebt den Crash schwer verletzt und fliegt im Hubschrauber ins Spital.
1: Platz 4.
17: Finanzpolizei deckt bei Großrazzia in Barbershops zahlreiche Verstöße auf. Die Ermittler kontrollieren 127 Betriebe in ganz Österreich. Sie erstatten Anzeigen wegen Schwarzarbeit und gefälschter Markenparfums.
1: Platz 5.
17: Und Forscher warnen vor gesundheitsgefährdendem Wüstenstaub aus Afrika. Die Staubbelastung in Europa hat sich in den vergangenen 150 Jahren mehr als verdoppelt. Mediziner raten kranken Menschen, bei hoher Konzentration in Innenräumen zu bleiben.
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1: Vom Wetter her ist der Nachmittag heute zweigeteilt. Im Westen ziehen Wolken durch, da gibt es Wind- und Regenschauer, da kühlt es auch bis auf 21 Grad ab. Im Osten bleibt es sonnig und sehr heiß, Werte um die 30 Grad. Morgen wird es dann im ganzen Land windiger und wechselhaft. Einen Mix gibt es aus Sonne, Wolken und Regenschauern. Die Temperaturen nicht mehr ganz so heiß, zwischen 20 und 29 Grad. Wir schauen auf die Straßen, alles ruhig, gute und sichere Fahrt.
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1: Sommer genießen und die Superhits, die gibt's hier bei uns. Thomas Kläuber für euch im Studio.
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Ja, macht schon Vorfreude auf das Fußball-WM-Finale. Der offizielle WM-Song Shakira mit Die Die. Morgen 21 Uhr Spanien gegen Argentinien. Schauen wir mal, wer da den WM-Pokal in die Höhe stemmt. Jetzt wünsche ich euch mal schönen Samstag mit Kaigo und Whitney Houston.

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14: Das ist euer Wetterüberblick für Österreich. Im Westen gibt es Wolken und Regenschauer. Da wird es frisch heute für die Jahreszeit, maximal 21 Grad. Im Osten, da ist es hochsommerlich, sonnig und heiße 30 Grad gibt es da heute. Morgen am Sonntag, da gibt es einen windigen Mix aus Sonne, Wolken und vereinzelt Regenschauern quer durch ganz Österreich. Die Temperaturen, die bleiben unter 30 Grad, meist 20 bis 29 Grad an Höchstwerten. Weiter geht's auf die Straßen, alles ruhig, gute und sichere Fahrt wünsche ich.
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0: Baby Rexha, New Religion. New Religion. Gute Laune garantiert.

Schönes Wochenende mit OE24 mit ganz neuen Sounds hier bei uns. Eine israelische Rockband. Temper City heißt sie. Der Song heißt Self-Aware und also mir gefällt er. Laut aufdrehen und mitrocken.

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10: Platz 1.
11: Russlands Präsident Wladimir Putin droht schwerer Machtverlust. Die Zustimmung für den Kreml-Chef sinkt laut neuen Umfragen drastisch. Massive ukrainische Drohnenangriffe auf Raffinerien haben im Land eine schwere Benzinkatastrophe ausgelöst.
10: Platz 2.
11: Talks über ein Polit-Comeback von Sebastian Kurz laufen. Mehrere ÖVP-Politiker loten derzeit eine Rückkehr des ehemaligen Kanzlers aus. Kurz will zuvor aber sein erfolgreiches Digitalunternehmen an die Börse bringen.
10: Platz 3.
11: Zwei Männer sterben bei schwerem Verkehrsunfall auf der Westautobahn. Ein Auto krallt sich in der Gemeinde Öd im Bundesland Niederösterreich in die Leitschiene. Eine Frau überlebt den Crash schwer verletzt und fliegt im Hubschrauber ins Spital.
10: Platz 4.
11: Finanzpolizei deckt bei Großrazzia in Barbershops zahlreiche Verstöße auf. Die Ermittler kontrollieren 127 Betriebe in ganz Österreich. Sie erstatten Anzeigen wegen Schwarzarbeit und gefälschter Markenparfums.
10: Platz 5.
11: Und Forscher warnen vor gesundheitsgefährdendem Wüstenstaub aus Afrika. Die Staubbelastung in Europa hat sich in den vergangenen 150 Jahren mehr als verdoppelt. Mediziner raten kranken Menschen, bei hoher Konzentration in Innenräumen zu bleiben.
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13: Vom Wetter her ist der Nachmittag heute zweigeteilt. Im Westen ziehen Wolken durch, da gibt's Wind- und Regenschauer, da kühlt es auch bis auf 21 Grad ab. Im Osten bleibt sonnig und sehr heiß, Werte um die 30 Grad. Morgen wird es dann im ganzen Land windiger und wechselhaft. Einen Mix gibt es aus Sonne, Wolken und Regenschauern. Die Temperaturen nicht mehr ganz so heiß, zwischen 20 und 29.

0: 20 Grad. Wir schauen auf die Straßen, alles ruhig, gute und sichere Fahrt.
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0: Schönen Samstagabend, gleich mit dem nächsten Hit aus den Charts.
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2: Taylor Swift, The Fate of Ophelia.

Sorry, I'm here for someone else. Gilt nicht für uns, wir sind nämlich da für euch mit Superhits und guter Laune und das ganze Wochenende. Lady Gaga, Kim Wilde, Jason Derulo. Das ist Österreichs bester Musikmix.

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12: Das ist euer Wetterüberblick für Österreich. Im Westen gibt's Wolken und Regenschauer. Da wird's frisch heute für die Jahreszeit, maximal 21 Grad. Im Osten, da ist es hochsommerlich, sonnig und heiße 30 Grad gibt's da heute. Morgen am Sonntag, da gibt's einen windigen Mix aus Sonne, Wolken und vereinzelt Regenschauern quer durch ganz Österreich. Die Temperaturen, die bleiben unter 30 Grad, meist 20 bis 29 Grad an Höchstwerten. Weiter geht's auf die Straßen, alles ruhig. Gute und sichere Fahrt wünsche ich.
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13: Jennifer Lopez featuring David Guetta. Save me tonight.

0: Nelly Furtado mit Powerless. 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
2: Michael Patrick Kelly, Run Free.
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0: Platz 1.
12: Russlands Präsident Wladimir Putin droht schwerer Machtverlust. Die Zustimmung für den Kreml-Chef sinkt laut neuen Umfragen drastisch. Massive ukrainische Drohnenangriffe auf Raffinerien haben im Land eine schwere Benzinkatastrophe ausgelöst.
0: Platz 2.
12: Talks über ein Polit-Comeback von Sebastian Kurz laufen. Mehrere ÖVP-Politiker loten derzeit eine Rückkehr des ehemaligen Kanzlers aus. Kurz will zuvor aber sein erfolgreiches Digitalunternehmen an die Börse bringen.
0: Platz 3.
12: Zwei Männer sterben bei schwerem Verkehrsunfall auf der Westautobahn. Ein Auto krallt sich in der Gemeinde Öd im Bundesland Niederösterreich in die Leitschiene. Eine Frau überlebt den Crash schwer verletzt und fliegt im Hubschrauber ins Spital.
0: Platz 4.
12: Finanzpolizei deckt bei Großrazzia in Barbershops zahlreiche Verstöße auf. Die Ermittler kontrollieren 127 Betriebe in ganz Österreich. Sie erstatten Anzeigen wegen Schwarzarbeit und gefälschter Markenparfums.
0: Platz 5.
12: Und Forscher warnen vor gesundheitsgefährdendem Wüstenstaub aus Afrika. Die Staubbelastung in Europa hat sich in den vergangenen 150 Jahren mehr als verdoppelt. Mediziner raten kranken Menschen, bei hoher Konzentration in Innenräumen zu bleiben.
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14: Vom Wetter her ist der Nachmittag heute zweigeteilt. Im Westen ziehen Wolken durch, da gibt's Wind- und Regenschauer, da kühlt's auch bis auf 21 Grad ab. Im Osten bleibt sonnig und sehr heiß, Werte um die 30 Grad. Morgen wird's dann im ganzen Land windiger und wechselhaft. Einen Mix gibt's aus Sonne, Wolken und Regenschauern, die Temperaturen nicht mehr ganz so heiß, zwischen 20 und 29 Grad. Wir schauen auf die Straßen, alles ruhig, gute und sichere Fahrt.

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11: I'm Mars Smith.
10: Stay

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1: Nico Santos. 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
1: Jennifer Lopez featuring David Guetta. Save Me Tonight.

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